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1: Es ist alles wunderbar ruhig auf der Straße im Sendegebiet. Wir haben keine Meldungen. Sonntagmorgen, es ist 5 vor 8.
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2: Mit dem Dani Krähenbühl. Guten Morgen. Eine grosse Mehrheit der Schweizer Bevölkerung ist für eine Verschärfung des Waffengesetzes. In einer Umfrage vom Forschungsinstitut LEWAS im Auftrag von Tamedia haben sich 70% dafür ausgesprochen, dass der Zugang zu Waffen und der Waffenbesitz erschwert werden. Noch deutlicher ist das Resultat bei einer konkreten Massnahme,

0: 20% verlangen ein psychologisches Attest für den Kauf und Besitz von Waffen. Die Debatte über die Schweizer Waffengesetzgebung ist durch mehrere Tötungsdelikte und der Amoklauf von Aarau neu entfacht worden. Ein Arzt im Kanton Zürich praktiziert trotz Berufsverbot weiter. Vor 4 Jahren hat das Bezirksgericht Winterthur den Arzt wegen Schändung von einer 19-Jährigen verurteilt und ein lebenslanges Tätigkeitsverbot verhängt. Der Arzt hat das durch alle Instanzen durch angefochten. Das Zürcher Obergericht und jetzt im letzten Monat auch das Bundesgericht haben das Urteil bestätigt. Wie der Sonntagsblick schreibt, hat das Zürcher Amt für Gesundheit dem Arzt die Bewilligung nach dem letztinstanzlichen Urteil sofort entzogen. Weil er trotzdem weiter tätig ist, hat das Gesundheitsamt jetzt Strafanzeige eingereicht. Der deutsche Bundeskanzler Friedrich Merz ist zu einem Besuch in die ukrainische Hauptstadt Kiew gereist. Bei seiner Ankunft mit dem Sonderzug hat er der Ukraine weitere Hilfe im Abwehrkampf gegen Russland zugesichert. Wenn Russland nicht gestoppt werde, richte sich die Kriegsmaschinerie früher oder später auch gegen Deutschland, hat der Friedrich Merz gesagt. Laut Regierungskreis wird Deutschland schon bald tausende Abfangdrohnen an die Ukraine liefern. Mit denen sollen die neuesten, besonders schnellen russischen Kampfdrohnen bekämpft werden. Außerdem soll die Produktion von Waffen mit einer grossen Reichweite vorantrieben werden, damit die russischen Nachschublinien hinter der Front angegriffen werden können. Die Schweizer Fußballnationalmannschaft gönnt auch ihr drittes Spiel in der Nations League. Das Luzern gönnt die Schweiz mit 2-1 gegen Slowenien. In der Eishockey National League gönnen die Rapperswil-Jona Lakers gegen Bern 4-3 nach Verlängerung. ZSC Lions schlägt Lausanne 3-2 nach Verlängerung und Kloten verliert zu Langnau 2-6 gegen die SCL Tigers.
1: Das Wetter.
0: Abgesehen von ein paar Morgennebelfeldern ist es sonnig, am Nachmittag gibt es Wolken und in den Bergen lokal ein bisschen Regen. Aktuell messen wir in der Stadt Zürich 13 Grad, in Greifensee 10 Grad und auf dem Hirzel sind es 11 Grad. Morgen Morgen ist es bewölkt und lokal nass, am Nachmittag tut es auf.
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2: Es gibt Sachen, die auf den ersten Blick nicht wirklich zusammenpassen. Erdbeere und Balsamico oder Avocado und Gacko. Aber irgendwie hat es dann doch etwas. Und da gibt es zwei, die zusammen auf die Bühne kommen, die auch etwas haben. Mehr dazu nach 3 Songs.
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0: Heute geht das Zurich Film Festival zu Ende und auch dieses Jahr hat es in diesem Rahmen wieder den Filmpreis von der Zürcher Kirche gegeben. Schon zum 10. Mal gibt es die Auszeichnung von der Reformierten und der Katholischen Kirche vom Kanton Zürich, dotiert mit 10'000 Franken. Gewonnen hat es der mongolisch-französische Stockfilm «Colors of White Rock». Der Jurypräsident und reformierte Kirchenrat Andrea Marco Bianca.
1: Es ist ein Film, der uns in eine Welt bringt, wo wir nicht wieder reinsehen. Manchmal braucht es einen Kirchenpreis für so ein Schöpfchen, etwas zu schauen, wo man sonst würde sagen, ich glaube jetzt nicht.
0: Zeigen wir die Geschichte von einer Lastwagenfahrerin auf der Kohlenstrasse von der Wüste Gobi mit eindrücklichen Landschaftsbildern und einer persönlichen Lebensrealität. Die Jury hat total 13 Filme dürfen oder müssen anschauen.
1: Es ist auf eine Art extrem streng. Also wir haben das in 4 Tagen gemacht. Und auf die andere Art, es ist unglaublich schön. Also weißt du, wie du eigentlich aus deinem eigenen Leben daraus rauskommst und jedes Mal für anderthalb bis 2 Stunden in eine andere Welt reinkommst. Ich bin zwar müde gewesen, aber gut müde. Es gibt ja beides, oder? Und das ist wirklich gut müde.
0: In seiner Rede bei der Preisverleihung hat er gesagt, dass er eigentlich immer lieber ins Kino als in die Kirche ist. Dürfen wir das als Pfarrer sagen?
1: Das Kino macht etwas mit dir, dass du nachher anders rausgehst, als du reingekommen bist. Und weißt du, das habe ich manchmal selber nicht geschafft mit meinen Gottesdiensten. Aber um das geht es ja. Jesus hat eine Bewegung gegründet und keine Kirche. Und hat Menschen bewegt, innerlich und äußerlich. Und wenn das Kino das schafft, dann sage ich noch so gerne im Sinn von Jesus, hey, komm, kommt, schaut und lasst euch verändern für das, was wirklich Menschen zu Menschen macht.
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0: Das ist Radio Zürich mit der besten Musik für den Sonntagmorgen. Zwei grosse Hits aus den 80ern habe ich parat gemacht. Der Matthew Wilder und die Dame.
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0: Zuerst jetzt aber ein Song, der vom Text und dem Sound her quasi den Sonntagmorgen verkörpert. Ein Sonntagmorgen muss geschmeidig und lässig sein. Ziemlich genau das bedeutet der Titel Smooth vom Santana. Also, geschmeidig, gute

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4: So haben wir es gerne, kein Problem auf der Straße im Sendegebiet. Wenn ihr etwas seht, könnt ihr es durchgeben auf 0800 60 60 60, unsere gratis Verkehrshotline. 5 von 9, schön sind wir bei uns.
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5: Mit dem Dani Krähenbühl, guten Morgen. Der Schweizer Geheimdienst warnt vor chinesischen Tech-Konzernen. Der Direktor vom Nachrichtendienst vom Bund, Serge Pavot, soll die Warnung im vertraulichen Rahmen ausgesprochen haben, wie die NZZ am Sonntag berichtet. Die chinesischen Tech-Konzerne sind rechtlich verpflichtet, mit dem chinesischen Nachrichtendienst zu kooperieren. Der Serge Pavot hätte dabei auch explizit den Computerhersteller Lenovo genannt. Lenovo hat gute Chancen auf einen grossen Auftrag vom Bund. Gegenüber der NZZ am Sonntag schreibt Lenovo, dass man sich als globales Unternehmen an die Gesetze und Vorschriften in allen Ländern hält, wo man tätig ist. Da gehöre auch die Schweiz dazu. Beim Stahlkonzern Swiss Steel kommt es wegen hohen Verlusten zu einer weiteren Sanierung. Der Abbau betrifft Standorte Deutschland, wie der Konzernchef in der Sonntagszeitung sagt. Wie viele Stellen verloren gehen, ist nicht bekannt geworden. Swiss Steel hat die Zahl der Mitarbeitenden schon von 13'000

0: 1000 auf 6500 halbiert. Letztes Jahr hat der Stahlkonzern mit Hauptsitz Luzern über 300 Millionen Franken Verlust gemacht. Auch aktuell verliert der grösste Schweizer Stahlkonzern Geld. Swiss Steel hat sich zum Ziel gesetzt, über nächstes Jahr wieder in die Gewinnzone zu kommen. Der deutsche Bundeskanzler Friedrich Merz ist zu einem Besuch in die ukrainische Hauptstadt Kiew gereist. Bei seiner Ankunft mit dem Sonderzug hat er der Ukraine weitere Hilfe im Abwehrkampf gegen Russland zugesichert. Wenn Russland nicht gestoppt werde, richte sich die Kriegsmaschinerie früher oder später auch gegen Deutschland, hat Friedrich Merz gesagt. Laut Regierungskreis wird Deutschland schon bald tausende Abfangdrohnen an die Ukraine liefern. Mit denen sollen die neuesten, besonders schnellen russischen Kampfdrohnen bekämpft werden. Außerdem soll die Produktion von Waffen mit einer grossen Reichweite vorantrieben werden, damit die russischen Nachschublinien hinter der Front angegriffen werden können. Die Schweizer Fußballnationalmannschaft gönnt auch ihr drittes Spiel in der Nations League. Zu Luzern gönnt die Schweiz mit 2-1 gegen Slowenien. In der Eishockey National League gönnen die Rapperswil-Jona Lakers gegen Bern 4-3 nach Verlängerung. ZSC Lions schlägt Lausanne 3-2 nach Verlängerung und Kloten verliert zu Langnau 2-6 gegen die SCL Tigers.
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0: Abgesehen von ein paar Morgennebelfeldern ist es sonnig. Am Nachmittag gibt es Wolken und in den Bergen lokal ein bisschen Regen. Aktuell messen wir in der Stadt Zürich 13 Grad, in Richterswil 12 Grad und in Kloten sind es 11 Grad. Morgen Morgen ist es bewölkt und lokal nass. Am Nachmittag tut es auf.
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2: 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Tickets für Candy Dolfer bei mir nach 3 Songs.
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Radio Zürichsee sind neu mit noch mehr Musik. In den Startlöchern sind der Peter and Ray aus den 90er und aus dem 84er der Ray Parker Jr. Zuerst jetzt aber zu grösser, schneller, weiter, schwerer. Wenn sich die Schweizer Elite, also die Besten von den Besten, treffen, dann wird's spannend. Gestern ist in Rapperswil auf dem Bächlihof die Schweizer Meisterschaft im Kürbiswege gsi. Schon zum dritten Mal im Volk holt sich der Florian Isler aus Esslingen den Titel. Sein Kürbisprachtstück bringt 651,5 Kilo auf die Waage. Und ich habe es mal schnell ausgerechnet, das gibt etwa 3 Badewannen voll Kürbissuppe.

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3: Alles wunderbar ruhig auf der Straße im Sendegebiet. Kommen wir gut ans Ziel, das ist der Sonntag 5 vor 10.
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4: Mit dem Dani Klebühl. Eine grosse Mehrheit der Schweizer Bevölkerung ist für eine Verschärfung des Waffengesetzes. In einer Umfrage vom Forschungsinstitut LEWAS im Auftrag von Tamedia haben sich 70% dafür ausgesprochen, dass der Zugang zu Waffen und der Waffenbesitz erschwert werden. Noch deutlicher ist das Resultat bei einer konkreten Massnahme. 80% verlangen ein psychologisches Attest für den Kauf und Besitz von Waffen. Die Debatten über die Schweizer Waffengesetzgebung ist durch mehrere Tötungsdelikte und der Amoklauf von Aarau neu entfacht worden. Ein Arzt im Kanton Zürich praktiziert trotz Berufsverbot weiter. Vor 4 Jahren hat das Bezirksgericht Winterthur den Arzt wegen Schändung von einer 19-Jährigen verurteilt und ein lebenslanges Tätigkeitsverbot verhängt. Der Arzt hat das durch alle Instanzen angefochten. Das Zürcher Obergericht und jetzt im letzten Monat auch das Bundesgericht haben das Urteil bestätigt. Wie der Sonntagsblick schreibt, hat das Zürcher Amt für Gesundheit dem Arzt die Bewilligung nach dem letztinstanzlichen Urteil sofort entzogen. Weil er trotzdem weiter tätig ist, hat das Gesundheitsamt jetzt Strafanzeige eingereicht. Bei der Parlamentswahl in Lettland hat die pro-westliche Parteienallianz vom Regierungschef Andris Kulberg noch klarer gewonnen als erwartet. Sie kommt nach Auszählung von fast allen Stimmen wahrscheinlich auf 42 von den 100 Sitzen im Parlament. Die starke Unterstützung von Lettland für die Ukraine dürfte damit weitergehen. Die Wahl vom NATO-Land und Nachbarn von

0: Russland und Belarus ist bestimmt gewesen von Sorgen um die nationale Sicherheit und von sozialpolitischen Problemen. Der grosse Preis von Bahrain findet dieses Jahr in Malaysia statt und der Start ist durch intensiven Regen verzögert worden. Wo es vor rund einer Viertelstunde losgegangen ist mit einer Formationsrunde hinter einem Safety Car, haben gerade mehrere Fahrzeuge technische Probleme gehabt, unter ihnen auch der Max Verstappen und der Lewis Hamilton. Darum ist das Prozedere abgebrochen worden und die Autos stehen jetzt alle in der Boxengasse.
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0: Abgesehen von ein paar Morgennebelfeldern ist es sonnig. Am Nachmittag gibt es Wolken und in den Bergen lokal ein bisschen Regen. Aktuell messen wir in der Stadt Zürich und in den Flumser Berg 14 Grad. In Wetzikon sind es 12 Grad. Morgen Morgen ist es bewölkt und lokal nass. Am Nachmittag tut es auf.
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2: Am 19. September haben sie angezapft.
3: Anzapft es!
2: Heute wird wieder abzapft, respektive es ist fertig mit dem Oktoberfest zu München. Ein paar kuriose Fakten nach drei Songs.
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Und in diesen Tagen, wenn man irgendwo unterwegs ist, verkommt einem sicher jemand in Lederhosen oder in einem Dirndl. Überall laufen Oktoberfest. Das Original zu München, das geht heute schon zu Ende. Und da ist die letzten 16 Tage auch ziemlich viel Schräges passiert. 105'000 Mal haben die Leute probiert, einen Maßkrug zu stellen. An einem 90-jährigen Besucher ist der Rollator geklaut worden. Und in der Medienmitteilung tönt es richtig nach Tatort. Die Polizei verfolgte den Verdächtigen über Kameraaufnahmen und traf den Täter später in einem Biergarten samt Rollator. Ein Happy End also. Kein Happy End hat es fürs Portemonnaie gegeben. Ein Maß kostet 15,90 Euro. Das Jahr vorher noch 14,80. Ja, ihr merkt es, tanken wird überall teurer.

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Ja, sie geben sich bei Radio Zürichsee am Sonntagvormittag die Klinken in die Hand, die Musikstars aus den 80er und 90er. Britney Spears in Schuluniform, der Kenny Loggins im Pilotendress schon bald, zuerst jetzt aber zu einem Geburtstagskind von heute. Zu Havanna, Kuba, auf die Welt gekommen, mit 9 mit der Familie in die USA gezügelt. Später hat er sein Talent zum Songschreiben entdeckt. Unter anderem Lieder für den Ricky Martin und Jennifer Lopez geschrieben. Der John Secada wird heute 65. Selber hat er 3 Grammys gewonnen und auch grosse Hits gehabt. Da ist er mit Just Another Day.

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1: Kein Problem auf der Straße im Sendegebiet. Das am Sonntag 5:11.
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3: Mit dem Dani Kleinbühl. Bei einem Unfall zu einsiedeln sind zwei Personen lebensgefährlich verletzt worden. Laut Mitteilung von der Kantonspolizei Schweiz sind gestern Nachmittag ein 22-jähriger Mann und eine gleich alte Frau während einem Anlass auf das Dach von einer Gewerbhalle gestiegen. Dabei sind die beiden durch eine Oberlichtkuppel eingebrochen und rund 4 Meter in die Tiefe gestürzt. Die Rega hat die beiden in ausserkantonale Spitäler geflogen. Die Staatsanwaltschaft ermittelt jetzt, wie es zu dem schweren Unfall hat kommen. Der Schweizer Geheimdienst warnt vor chinesischen Tech-Konzernen. Der Direktor vom Nachrichtendienst vom Bund, Serge Pavot, soll die Warnung im vertraulichen Rahmen ausgesprochen haben, wie die NZZ am Sonntag berichtet. Die chinesischen Tech-Konzerne sind rechtlich verpflichtet, mit dem chinesischen Nachrichtendienst zu kooperieren. Der Serge Pavot hätte dabei auch explizit den Computerhersteller Lenovo genannt. Lenovo hat gute Chancen auf einen grossen Auftrag vom Bund. Gegenüber der NZZ am Sonntag schreibt Lenovo, dass man sich als globales Unternehmen an die Gesetze und die Vorschriften in allen Ländern haltet, wo man tätig ist. Da gehöre auch die Schweiz dazu. Nach der Ankunft vom deutschen Bundeskanzler Friedrich Merz in der ukrainischen Hauptstadt Kiew hat ein russischer Drohnenangriff gegeben. Der Bürgermeister Vitali Klitschko hat einen Einschlag auf der Fahrbahn von der Nordbrück zu Kiew gemeldet. Außerdem sind Trümmer von einer Drohne auf ein Wohnhaus gefallen. Der Friedrich Merz ist am Morgen mit einem Sonderzug zu Kiew eingetroffen. Das russische Außenministerium hat vorher Europäer vor Reisen in die Ukraine gewarnt. Der grosse Preis von Bahrains Malaysia hat nach Regenturbulenzen doch noch gestartet werden. Die Teams, die einen Start auf Slicks gewagt haben, haben keine Chance gehabt und müssen Reifen wechseln. Im Moment ist gerade wieder eine Safety-Car-Phase. Es führt der Kimi Antonelli vor dem Max Verstappen und dem George Russell. Die beiden Hinwiler

0: Audi-Fahrer Gabriel Bortoletto sind auf den Platz 9 und 13.
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0: Es ist sonnig, am Nachmittag gibt es Wolken und in den Bergen lokal ein bisschen Regen. Aktuell messen wir in der Stadt Zürich 16 Grad, zu Rapperswil-Jona und zu Winterthur sind es 15 Grad. Morgen Morgen ist es bewölkt und lokal nass, am Nachmittag tut es auf.
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0: Zürich am Sonntag und wenn ihr heute Geburtstag habt, dann singen wir gern für euch.
1: Happy Birthday to you!
0: Eine richtige Runde hat heute auch die Schauspielerin Alicia Silverstone. 50 wird sie und sie hat ihre Schauspielsporen quasi in der Musikwelt abverdient. Und zwar in Musikvideoclips von Aerosmith. Und nicht in einem oder in zwei, nein, in drei. Es hat eine ganze Trilogie gegeben, quasi. 1993 hat man sie im Song Crying gesehen, dann im gleichen Jahr Amazing und dann im 94 Crazy. Also, ganz eine verrückte Geschichte. Und jetzt schauen wir, respektive hören wir den Song Aerosmith mit Crazy.

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Wir sind bei Radio Zürichsee, das ist wunderbar so. Man meint ja immer, dass gewisse Sachen nicht zusammenpassen. Zum Beispiel Rockmusik und Opern. Ha, da hat die seinerzeit mal der Freddie Mercury mit der Operndiva Montserrat Caballé ein Duett gesungen. Ein paar Jahre später haben das auch unsere Schweizer Altmetallhändler von Gotthard gemacht. Der Steve Lee zusammen mit der Cabernet Sauvignon, zusammen haben sie «One Life, One Soul» gesungen. Ist in den Schweizer Charts bis auf Platz 14 vorgekommen. Die Urversion bis aufs 4. Hören wir nach einem Gross aus den 80ern. Das ist Laura Branigan, guten Sonntag.

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2: Im Grossraum Zürich aktuell eine Meldung an Eisbären in St. Gallen zwischen dem Limmataler Kreuz und dem Gubristunnel stockender Verkehr. Sonst haben wir freie Fahrt im Radio Zürichsee Sendegebiet. Das ist der Sonntag 5 vor 12 Uhr.
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3: Mit dem Dani Krähenbühl. Nach der Ankunft vom deutschen Bundeskanzler Friedrich Merz in der ukrainischen Hauptstadt Kiew hat es einen russischen Drohnenangriff gegeben. Der Bürgermeister Vitali Klitschko hat einen Einschlag auf der Fahrbahn von der Nordbrücke zu Kiew gemeldet. Außerdem sagen die Trümmer von einer Drohne auf ein Wohnhaus gefallen. Auch nachher hat es noch mehrere Mal Drohnenalarm gegeben. Friedrich Merz ist am Morgen mit einem Sonderzug zu Kiew eingetroffen. Das russische Außenministerium hat vorher Europäer vor Reisen in die Ukraine gewarnt. Bei der Parlamentswahl in Lettland hat die prowestliche Parteienallianz vom Regierungschef Andris Kulbergs noch klarer gewonnen als erwartet. Sie kommt nach Auszählung von fast allen Stimmen wahrscheinlich auf 42 von den 100 Sitzen im Parlament. Die starke Unterstützung von Lettland für die Ukraine dürfte damit weitergehen. Die Wahl vom NATO-Land und Nachbar von Russland und Belarus war bestimmt von Sorgen um die Nationalsicherheit und von sozialpolitischen Problemen. Bei einem Unfall zu Einsiedeln sind zwei Personen lebensgefährlich verletzt worden. Laut Mitteilung von der Kantonspolizei Schweiz sind gestern Nachmittag ein 22-jähriger Mann und eine gleich alte Frau während einem Anlass auf das Dach von einer Gewerbhalle gestiegen. Dabei sind die beiden durch eine Oberlichtkuppel eingebrochen und rund 4 Meter in die Tiefe gestürzt. Der Rego hat die beiden in ausserkantonale Spitäler geflogen. Die Staatsanwaltschaft ermittelt jetzt, wie es zu dem schweren Unfall hat kommen können. Beim grossen Preis von Bahrain zu Malaysia führt im Moment der Kimi Antonelli vor dem Max Verstappen und dem George Russell. Die beiden Hinwiler Audi-Fahrer Nico Hülkenberg und Gabriel Bortoletto sind auf den Platz 11 und 19.
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3: Es ist sonnig, am Nachmittag gibt es Wolken und in den Bergen lokal ein bisschen Regen. Aktuell messen wir in der Stadt Zürich 18 Grad, zu Stäfen und zu Wesen sind es 17 Grad. Morgen Morgen ist es bewölkt und lokal nass, am Nachmittag tut es auf.
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2: Der Sonntagmittag mit Radio Zürichsee und jetzt wird es dann richtig tierisch. Wir beginnen mit

0: für uns am Sonntag. Guten Mittag und guten Tag euch. Und jetzt feiern wir es. Unsere Schätze, unsere Best Friends, unsere Viecher. Es ist der Welttiertag. Welches ist euer Lieblings?
1: Ich denke, der Elefant, weil er so schön gross ist und behäbig und sich einfach so schön bewegt.
2: Das Faultier. Es schläft die meiste Zeit.
0: Ja, das Faultier ist mir auch sympathisch. Aber die Nummer 1 in der Schweiz natürlich Hund und Katz. Und eine aktuelle Studie zeigt, dass 86% die eigenen Bedürfnisse nicht über die vom Tier stellen. Und sie verzichten fürs Wohl von ihrem Fido oder Schnurli auf Reisen, Shopping oder Restaurantbesuch. Sind ihr auch so gute Menschen? 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
1: Im Grossraum Zürich stockt auf der A1 Bern Richtung St. Gallen zwischen dem Limmataler Kreuz und dem Gubrisch-Tunnel. Allen unterwegs eine gute Fahrt.
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0: Sing Halleluja passt zum Sonntag. Guten Mittag mit Radio Zürich. Ja, diese Woche haben wir einmal noch das diskutiert. Gibt es dumme Fragen oder nicht? Da kommen wir drüber sinnieren. Der Robert aus Wildeck.
1: Apropos dumme Fragen. Ist es eigentlich erlaubt, mit der Übergangsjacke durch eine Unterführung zu laufen?
0: Das ist eine gute Frage, Robert. Sobald man muss und kann überlegen, dann ist es keine dumme Frage. Apropos Fragen, der Rod Stewart fragt im Song auch eine wichtige Frage. Findest du, dass ich sexy bin? Habe ich noch nie jemanden gefragt. Zuerst verbrennen wir jetzt aber ein bisschen Nester miteinander aus dem 87 Midnight.

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1: Wegen einem Bahnfahrzeug staut es auf der A1 Bern Richtung Zürich zwischen Dietikon und dem Limmataler Kreuz. Alle Meldungen gibt es für euch auch jederzeit auf radiozürichsee.ch oder in der Radio Zürichsee App. Allen unterwegs eine gute Fahrt. Das ist 5 vor 1.
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1: Mit dem Dani Krähenbühl. Der Leiter der Strafvollzugsbehörde vom US-Bundesstaat Tennessee tritt nach der missglückten Hinrichtung von einer Frau zurück. Christa Pike hat am Mittwoch 2 Giftspritzen überlebt und liegt jetzt in kritischem Zustand im Spital. Der Gouverneur von Tennessee hat eine unabhängige Untersuchung in Auftrag gegeben, die klären soll, was falsch gelaufen ist. Außerdem hat er bis auf Weiteres alle Hinrichtungen ausgesetzt. Christa Pike hat vor über 30 Jahren als 18-Jährige eine Klassenkameradin gefoltert und erschlagen und ist für das zum Tod verurteilt worden. In der Strasse von Hormuz ist wieder ein Tanker unter Beschuss geraten. Das berichtet die britische Behörde für die Sicherheit in der Schifffahrt. Verletzte hätte es nicht gegeben, aber Schäden im Maschinenraum. Um was für ein Schiff das es sich handelt und wer das es beschossen hat, ist unbekannt. Der Iran hat heute die Öffnung von der Strasse von Hormuz an eine ganze Reihe von Bedingungen geknüpft. Die iranische Position basiere auf dem Zwischenabkommen vom Juni, hat der Parlamentspräsident gesagt. Man habe den entsprechenden Forderungskatalog über den Vermittler Katar an die USA übermittelt. Es gilt als unwahrscheinlich, dass die USA die Maximalforderungen akzeptieren. Bei einem Brand in einem Mehrfamilienhaus Zillnau-Effretig ist eine Person leicht verletzt worden. 8 Personen haben gestern Abend müssen evakuiert werden, wie die Kantonspolizei Zürich mitteilt. Beim Mehrfamilienhaus besteht Einsturzgefahr, es ist nicht mehr bewohnbar. Die Gemeinde Zillnau-Effretig hat für die Betroffenen eine Unterkunft organisiert. Die Brandursache ist noch unbekannt. Beim grossen Preis von Bahrain in Malaysia gönnt der Max Verstappen vor dem Kimi Antonelli und dem Lewis Hamilton. Die beiden Hinwiler Audi-Fahrer Nico Hülkenberg und Gabriel Bortoletto werden 11. und 18.
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1: Am Nachmittag ziehen Wolken auf und in den Bergen kann es ein bisschen regnen. Aktuell messen wir in der Stadt Zürich und Zefretiken 21 Grad, in Kirchberg sind es 20 Grad. Morgen ist es bewölkt und lokal nass, am Nachmittag tut es auf.
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2: Es gibt ja Sachen, die auf den ersten Blick nicht so zusammenpassen. Schoki und Chili oder Avocado und Gacko. Aber irgendwie hat es dann doch etwas. Es gibt ein anderes Duo, das zusammen auf die Bühne kommt, das auch etwas hat. Mehr dazu nach 3 Songs.
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1: Momentan gibt es keine Meldungen im Grossraum Zürich, Zürich-Oberland und rund um den Zürichsee. Wenn ihr aber etwas seht unterwegs, meldet uns doch gerne auf die Gratis-Verkehrshotline 0800 und 3x60. Vielen Dank und kommt weiterhin gut und sicher eurem Ziel an.
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man kann sagen, Musikvideo und Schweiz, das funktioniert. Herzlich willkommen bei Radio Zürichsee. So ziemlich der berühmteste Song mit dem berühmtesten Musikvideo ist ja... Wham! 1984 haben sie im Musikclip «Saas Fee» im Wallisunnen geschnebelt. Und ein anderer grosser Song hat auch helvetische Aufnahmen. Tabish Mode mit «Enjoy the Silence». Da wandert der Sänger Dave Gahan unter anderem durch schottische Highlands und auch im Berner Oberland in der Nähe von der Mutthornhütte. Das Video kann ich euch jetzt leider nicht zeigen, aber der Song ist ja blut einfach nur gut. Nachher gibt es dann auch noch Lighthouse Family aus den 90er und U2 aus den 80er. Da jetzt aber eben Tabish Mode und die Postkarte Schöne Schweiz. Auch zum Hören einfach wunderbar.

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3: Stockender Verkehr auf dem Nordring Richtung St. Gallen zwischen dem Limmataler Kreuz und dem Gubristunnel und auf dem Westring Richtung Basel zwischen Durdorf Nord und dem Limmataler Kreuz. Alle Meldungen gibt es für euch auch jederzeit online auf radiozürichsee.ch oder in unserer App. Es ist jetzt 5:55, ich wünsche gute Fahrt.
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3: Mit dem Manuel Mückler. Ein Grossbrand auf einem Campingplatz am Gardasee hat 20 Verletzte gefordert. Eine Person ist dabei schwer verletzt worden. Unter den Verletzten ist auch eine Schweizer Familie, wie die Behörden mitteilen. Der Brand ist kurz nach dem Morgen um 6 Uhr auf dem Campingplatz Bella Italia in Norditalien ausgebrochen. Mittlerweile ist das Feuer unter Kontrolle. Die Löscharbeiten laufen noch und werden auch durch Gasflaschen, die explodieren, erschwert. Die Brandursache ist noch unklar. Ein Mitarbeiter vom Münchner Oktoberfest hat nach einem Unfall reanimiert werden. Wie die Polizei mitteilt, handelt es sich um einen 47-jährigen Mitarbeiter von der Schiffsschaukel. Der Mann befindet sich jetzt im Spital. Der 47-Jährige ist heute Morgen beim Fahrgeschäft schwerst verletzt worden. Eine Gefahr für die Fahrgäste selber hätte es laut Polizei nie gegeben. Schon am 21. September ist es am Oktoberfest in München zu einem schweren Unfall, dortmals sogar mit tödlichen Folgen beim Freefall Tower gekommen. Die Zahl der Asylgesuche in den Schengen-Staaten sind deutlich zurückgegangen. Laut einem Bericht von der Welt am Sonntag hat es in den ersten 9 Monaten in der EU und in der Schweiz und Norwegen rund 450'000 Asylanträge gegeben. Das ist fast ein Viertel weniger als im gleichen Zeitraum vom Vorjahr. Am meisten Asylgesuche gibt es von Personen aus Afghanistan, Venezuela und Bangladesch. Letztes Jahr sind noch Syrien und die Ukraine an der Spitze gewesen.
2: Das Wetter.
3: Es ist teils sonnig, am späteren Nachmittag ziehen dann Wolken auf und in den Bergen kann es ein bisschen regnen. Aktuell messen wir in der Stadt Zürich 23 Grad, in Wesen und in Jona sind es 21 Grad. Morgen ist es noch ein bisschen bewölkt und lokal nass. Am Nachmittag tut es dann auf und es wird sonnig.
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4: Ist ja immer eine grosse Frage, nach was ist einem gerade zumut? Was hättet ihr gern? Vielleicht ein Aperöli, vielleicht ein Lohnerhöhigli, vielleicht ein neues Schätzli oder was?
5: Party! Ja. Party!
4: Okay.
5: Party!
4: Ja, da können wir helfen. Mehr dazu nach 3 Songs.
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2: Es stockt auf der A1 Richtung St. Gallen, das ab dem Limmataler Kreuz bis zum Gubristunnel und auch auf dem Westring A3 Richtung Basel zwischen Durdorf Nord und dem Limmataler Kreuz. Kommen alle weiterhin gut durch den Sonntagnachmittag.
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Guten Sonntagnachmittag mit Radio Zürichsee und ihr habt sicher auch das Gespöntli, das immer so kurz und knackig ist. Kein Wort zu viel, alles fokussiert und knapp. Und auf der anderen Seite gibt es da einen Musiker, der sich bei den Songtiteln immer ganz viel Zeit, Platz und Wort gegeben hat. Er ist der Musiker mit den längsten Songtiteln ever. Ein Hit von Meatloaf heisst nämlich «Objects in the rearview mirror may appear closer than they are». Ja, ist auch für den Moderator lässig, um das alles zu sagen. Oder ein anderer Hit von ihm, «I'd lie for you and that's the truth». Oder, jetzt gerade für euch zum Hören, der Song «I'd do anything for love, but I won't do that». Ist aus dem 93 der Song, zuerst jetzt aber gehen wir noch 10 Jahre weiter hinterher, ist 83. Banana.

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0: zwischen dem Brütisellenkreuz und Zürich-Ost verstopft. Dort haben wir Stau. Und auf dem Westring Richtung Basel, an Burdorf-Nord ebenfalls Stau. Dann beim Autobahnende Wiedeke in die Stadt Zürich in Stauz ebenfalls. Und dann schauen wir noch an den Obersee. Dort stehen wir an über den Seedamm Richtung Rapperswil rein. Alle Verkehrsmeldungen für euch auch immer online auf radiozürichsee.ch oder in unserer Radio Zürichsee-App. Ich wünsche allen einen ganz guten Ankommen. Es ist 5 vor 3.
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0: Mit dem Manuel Mückler. Das Münchner Oktoberfest hat einen neuen Besucherrekord aufgestellt. 7,4 Millionen Menschen sind dieses Jahr an die Wiesn gegangen, wie die Stadt München mitteilt. Das sind so viele wie noch nie. Der bisherige Rekord ist bei 7,2 Millionen Besucher aus dem Jahr 2023. Auch das Bier ist regelrecht geströmt. Insgesamt sind 6,7 Millionen Mass Bier getrunken worden. Überschattet ist das Fest aber von zwei Unglücksfällen. Am dritten Tag vom Oktoberfest hat ein Sicherheitsmitarbeiter beim Freefall Tower sein Leben verloren und heute Morgen erst ist ein 47-jähriger Mitarbeiter von der Schiffsschaukel schwer verletzt worden. Die Urnen zu Brasilien sind offen. Im südamerikanischen Land wird heute ein Präsident gewählt. Der linke Amtsinhaber Luiz Inácio Lula da Silva und der rechte Senator Flávio Bolsonaro, Sohn vom ehemaligen Präsident Jair Bolsonaro, liegen in den Umfragen eng zusammen. Der Lula da Silva bewirbt sich im Alter von 80 um eine vierte Amtszeit. Für den Flávio Bolsonaro wäre es die erste. Bis am 10 Uhr abends Schweizer Zeit sind die Wahllokale zu Brasilien offen. Da aber bei den Umfragen beide Spitzenkandidaten die absolute Mehrheit nicht erreicht haben, deutet viel auf eine Stichwahl am 25. Oktober hin. In Brasilien ist politisch aktuell ziemlich viel Spannung drin wegen der hohen anhaltenden Gewaltkriminalität und auch der politischen Polarisierung. Ein Grossbrand auf einem Campingplatz am Gardasee hat 20 Verletzte gefordert. Eine Person ist dabei schwer verletzt worden. Unter den Verletzten ist auch eine Schweizer Familie, wie die Behörden mitteilen. Der Brand ist kurz nach dem Morgen um 6 Uhr, heute auf dem Campingplatz Bella Italia zu Norditalien ausgebrochen. Mittlerweile ist das Feuer aber unter Kontrolle. Die Löscharbeiten laufen noch und werden auch durch Gasflaschen, die explodieren, erschwert. Die Brandursache ist noch unklar. Klar.
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0: Es ist teils sonnig am späteren Nachmittag und richtig Abend ziehen die Wolken auf und in den Bergen kann es ein bisschen regnen. Aktuell messen wir in der Stadt Zürich und Winterthur 24 Grad. Heute sind es 22 Grad. Morgen ist es dann bewölkt und lokal nass. Am Nachmittag tut es auf und es wird sonnig.
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2: Am 19. September haben sie angezapft.
3: Angezapft ist!
2: Heute wird wieder abgezapft, respektive es ist fertig mit dem Oktoberfest zu München. Ein paar kuriose Fakten nach drei Songs.
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der Sonntag mit Radio Zürichsee und in diesen Tagen, wenn man irgendwo unterwegs ist, verkommt einem sicher jemand in Lederhosen oder in einem Dirndl. Überall laufen Oktoberfest. Das Original zu München, das geht heute schon zu Ende. Und da ist die letzten 16 Tage auch ziemlich viel Schräges passiert. 105'000 Mal haben die Leute probiert, einen Maßkrug zu stellen. An einem 90-jährigen Besucher ist der Rollator geklaut worden. Und in der Medienmitteilung tönt es richtig nach Tatort. Die Polizei verfolgte den Verdächtigen über Kameraaufnahmen und traf den Täter später in einem Biergarten samt Rollator. Ein Happy End also. Kein Happy End hat es fürs Portemonnaie gegeben. Ein Maß kostet 15,90 Euro. Das Jahr vorher noch 14,80 Euro. Ja, ihr merkt es, tanken wird überall teurer.

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1: Es staut aktuell auf der A1 Richtung Zürich, ab dem Brütiseller Kreuz bis auf Zürich-Ost. Dann habt ihr ebenfalls Stau auf dem Westring Richtung Basel, zwischen Durdorf Nord und dem Limmataler Kreuz. Stocken tut es auf der A1 Richtung St. Gallen, zwischen dem Limmataler Kreuz und dem Gubristunnel. Und anstehen müsst ihr noch beim Autobahnende Wiedeke statt einwärts. Und zum Schluss noch am Obersee, dort staut es über den Seedamm Richtung Rapperswil. Annen unterwegs, eine super prächtige Fahrt.
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Zürichsee am Sonntag und wir sind ja so ein bisschen in einer traditionellen Zeit. Alpabzüge, Feeschauen, Käsemärkte und dann läuft in diesen Tagen auch der Event, der sogar einen eigenen Soundtrack hat. Steine im Kanton Schweiz ist die Steiner Kilbi, so heisst auch der Song. Zogen am Bogen läuft heute und morgen noch Kilbibahn, Märzstand, Essen ohne Ende und ganz viel Musik. Und das ist ja auch unser Motto. Bei uns jetzt eine gute Scheibe Rock mit den Joan Jett und das hier aus den 90er Simply Red.

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0: Schweiz. Alle Verkehrsmeldungen für euch auch immer online auf radiozürichsee.ch oder in der Radio Zürichsee App. Kommt alle gut und sicher an. Es ist 5 vor 4.
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0: Mit dem Manuel Mückler. Der SVP-Parteipräsident Marcel Dettling will die Nachfolge von Guy Parmelin nicht antreten. Während dem Kampf der SVP gegen die EU-Verträge will er sich auf die Führung von seiner Partei konzentrieren. Das berichtet die Aargauer Zeitung. Jetzt, wo sich die Schweiz entscheide, ob es eigenständig weitergeht oder ob in Zukunft Brüssel diktiert, brauche die SVP klare Verhältnisse, so der Marcel Dettling. Die SVP-Bundeshausfraktion nominiert die Kandidierenden am 20. November. Die Ersatzwahl für den Bundesrat ist dann am 9. Dezember. Zu den möglichen Nachfolgerinnen und Nachfolger gehören die Zürcher Regierungsrätin Nathalie Rickli, die St. Galler Ständerätin Esther Friedli und die Genfer Nationalrätin Céline Amodry. Auch die Namen vom Fraktionschef Thomas Aschi aus Zug und Nationalrat Franz Grütter aus Luzern werden genannt. Alle bisherigen Mitglieder im Zuger Regierungsrat sind wiedergewählt. Das Zuger Stimmvolk hat im ersten Wahlgang alle Regierungsräte bestätigt. Das teilt der Kanton mit. Weiterhin hat damit die Mitte 3 Sitze und die FDP sowie die SVP jeweils 2. Die Urnen in Brasilien sind offen. Im grössten südamerikanischen Land wird heute ein Präsident gewählt. Der linke Amtsinhaber Luiz Inácio Lula da Silva und der rechte Senator Flavio Bolsonaro, Sohn vom ehemaligen Präsident Jair Bolsonaro, liegen in den Umfragen eng zusammen. Der Lula da Silva bewirbt sich im Alter von 80 um eine vierte Amtszeit. Für den Flavio Bolsonaro wäre es die erste. Bis am 10 Uhr abends Schweizer Zeit sind die Wahllokale Brasilien offen. Da aber bei den Umfragen beide Spitzenkandidaten die absolute Mehrheit bis jetzt noch nicht erreicht haben, deutet viel auf eine Stichwahl am 25. Oktober hin. Zu Brasilien ist politisch aktuell ziemlich viel Spannung drin, wegen der hohen anhaltenden Gewaltkriminalität und auch der politischen Polarisierung.
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0: Es ist teils sonnig, am späteren Nachmittag und richtig Abend ziehen dann Wolken auf und in den Bergen kann es dann ein bisschen regnen kommen. Aktuell messen wir in der Stadt Zürich 25 Grad, in Wetzikon und Stäfa sind es 23 Grad. Morgen ist es bewölkt und lokal nass, am Nachmittag tut es auf und es wird sonnig.
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2: Der Sonntag ist der Tag zum Ausruhen und zum Stress abbauen, dass wir wieder genug Energie für die neue Woche haben. Aber es gibt auch einen anderen Stress, der nicht Energie nimmt, sondern gibt. Was, wo, wie? In knapp 12 Minuten.
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0: Weekend bei Radio Zürichsee. 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Wir haben sowieso ganz viel Bäumigs für euch. 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
1: A1 Richtung Zürich, dort staut das zwischen dem Brütiseller Kreuz und Zürich Ost. Dann die A1 Richtung St. Gallen ist zwischen dem Limmataler Kreuz und dem Gubristunnel verstopft. Und das Gleiche gilt auch für den Westring Richtung Basel. Dort staut es ab Urdorf Nord bis zum Limmataler Kreuz. Und dann steht ihr noch an, wenn ihr in die Stadt Zürich wollt, vom Autobahnende Wiedicke her. Ich wünsche allen weiterhin eine gute Fahrt und fahrt vorsichtig.
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0: Wir sind bei Radio Zürichsee, willkommen bei uns. Wir sagen schon bald ein musikalisches Hallo.
1: Hello.
0: Nein, nicht das.
1: Hello again.
0: Nein, der auch nicht.
1: Hello.
0: Genau, der Lionel Richie gibt's. Nach Chumbawamba aus den 90ern und dem Falco aus dem 85.

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2: Ihr habt Stau auf der A1 Richtung Zürich zwischen dem Brütiseller Kreuz und Zürich Ost und stockenden Verkehr in der Gegenrichtung Richtung St. Gallen zwischen dem Limmataler Kreuz und dem Gubrisch-Tunnel. Dann steht es auf dem Westring Richtung Basel-Laburdorf Nord und beim Autobahn Ende Wiedeke stadtiwärts. Und dann noch Achtung, Region Glarnerland Wallensee. A3 Richtung Zürich ist gesperrt, Autobahn Ende Wiedeke stadtiwärts. Und dann noch Achtung, Region Glarnerland Wallensee. A3 Richtung Zürich ist gesperrt.

0: Parteipräsident Marcel Dettling will die Nachfolge von Guy Parmelin nicht antreten. Während dem Kampf der SVP gegen die EU-Verträge will er sich auf die Führung von seiner Partei konzentrieren. Das berichtet die Aargauer Zeitung. Jetzt, wo sich die Schweiz entscheide, ob es eigenständig weitergeht oder ob in Zukunft Brüssel diktiert, brauche die SVP klare Verhältnisse. Das hat Marcel Dettling gesagt. Die SVP-Bundeshausfraktion nominiert dann die Kandidierenden für den Bundesrat am 20. November. Die Wahl ist dann am 9. Dezember. Zu den möglichen Nachfolgerinnen und Nachfolgern zählen aktuell Zürcher Regierungsrätin Nathalie Rickli, die St. Galler Ständerätin Esther Friedli und die Genfer Nationalrätin Céline Amour-Drü. Auch die Namen vom Fraktionschef Thomas Aschi und dem Nationalrat Franz Grütter werden genannt. Die Houthi-Miliz im Jemen hat wieder Angriff auf Ölanlagen in Saudi-Arabien für sich reklamiert. Ein Sprecher von der vom Iran unterstützten Miliz hat gesagt, die Gruppe habe zwei Standorte vom saudi-arabischen Ölkonzern Aramco, Riyadh und im Gebiet von Khuaris mit Drohnen und ballistischen Raketen angegriffen. Ob dabei tatsächlich Ziele getroffen worden sind, ist bisher nicht unabhängig bestätigt worden. Als Grund für den Angriff nennt die Miliz vorherige Attacken von Saudi-Arabien auf Sanaa und weitere Gebiete im Jemen. Saudi-Arabien unterstützt die Regierung im Jemen und bombardiert immer wieder das Ziel der schiitischen Houthi-Miliz. Zuletzt haben Houthi-Angriffe auf Ölanlagen und eine wichtige Pipeline den Druck auf die Regierung zu Riyadh erhöht. Das Münchner Oktoberfest hat einen neuen Besucherrekord aufgestellt. 7,4 Millionen Menschen sind dieses Jahr an die Wiesn gegangen, wie die Stadt München mitteilt. Das sind so viele wie noch nie. Der bisherige Rekord ist bei 7,2 Millionen aus dem Jahr 2023 gewesen. Auch das Bier ist regelrecht geströmt. Insgesamt sind 6,7 Millionen Mass Bier getrunken worden. Überschattet ist das Fest aber von zwei Unglücksfällen worden. Am dritten Tag vom Oktoberfest hatten sich Sicherheitsmitarbeiter beim Freefall Tower sein Leben verloren und heute Morgen ist ein 47-jähriger Mitarbeiter von der Schiffsschaukel bei einem Unfall schwer verletzt worden.
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0: Es ist noch teils sonnig, am späteren Abend ziehen dann Wolken auf. In den Bergen kann es dabei ein bisschen regnen. Regnen. Aktuell messen wir in der Stadt Zürich 25 Grad, zu Lachen und zu Regensdorf sind es 23 Grad. Morgen ist es dann bewölkt und lokal noch in nass. Am Nachmittag tut es dann auf und es gibt einen sonnigen Tag.
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2: Wir starten mit internationaler Kost in Sonntagabend Sound aus den grossen Musiknationen England, Australien und Amerika, sprich Queen, Man at Work und Survivor. And you enjoy das Zeug!
3: Ciao! Jawohl, Sir!
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Aber die Band mag in seiner Zeit Mitte 80er überhaupt nicht. Der Bassist findet ihn nervig, die Sängerin hasst ihn sogar. Inzwischen haben sie sich mit dem Song versöhnt, notabene, weil er in den letzten 40 Jahren etwa 40 Millionen Dollar eingespielt hat. Die Band mit dem Optimismus-Hassliebe-Song ist. Die Auflösung morgen beim Flo bei Zürichsee Hellwach etwa um 17:15 und um 17:15. Wir bleiben jetzt musikalisch in den 80er. Das sind Fine Young Cannibals. Guten Sonntagabend, Gobi.

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1: Ihr habt aktuell Stau auf der A1 Richtung Zürich zwischen dem Brüttiseller Kreuz und Zürich Ost. Dann staut es ebenfalls auf dem Westring Richtung Basel zwischen Urdorf Nord und dem Limmataler Kreuz und auch beim Autobahnende Wiedike Stadt einwärts. Und dann noch eine Meldung zum Unfall in der Region Glarnerland-Wallensee. A3 Chur Richtung Zürich zwischen der Wallenstadt und dem Glattwandtunnel haben wir Stau. Der linke Fahrstreifen ist blockiert. Auf dieser Strecke verlieren wir mindestens 50 Minuten. Allen, die es brauchen können, wünsche ich viel Geduld und sowieso allen unterwegs eine gute Fahrt.
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0: Wir grüßen uns miteinander Richtung Sonntagabend. Und es war diese Woche schon mal bei uns ein Thema gewesen. Welches war eure erste CD gewesen? Ja, kann ja manchmal auch ein bisschen peinlich sein. Der Sevi aus Herliberg.
1: Wir haben hier eigentlich gerade zwei Lieder in Sinn. Und das eine ist von Cool T und hat One T geheissen, so viel es mir ist. Und das andere heisst Dragostea Tintei und ist von der Awesome gewesen. Ja, das sind meine Jugendsünden.
0: Der Maya Hi, Maya Ho, gut, das ist immerhin noch in der Kategorie Partykracher. Meine erste CD ist dann schon eher zum Erröten Glenn Medeiros. Ich bin recht ein Sülzer gewesen. Und meine erste Single, also Vinylscheibe auf dem 45 laufen lassen, das ist noch ein bisschen weiter vorne im Lebensstrang. Pat Benatar habe ich von der Schwester 1984 auf die Weihnacht bekommen. Gibt's gerade nach einem Bubengrüppli, wo ich weder eine CD noch eine Platte hatte, aber mitreissen den seinen Weg.
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2: Es staut auf der A1 Richtung Zürich zwischen dem Brütiseller Kreuz und Zürich-Ost. Auf dem Westring Richtung Basel ebenfalls Stau. Ab Burdorf Nord und bis zum Limmataler Kreuz. Und das gleiche gilt für das Autobahnende Wiedeke, wenn ihr in die Stadt Zürich rein wollt. Dann haben wir noch stockenden Verkehr auf der A1 Richtung St. Gallen. Das ab dem Limmataler Kreuz. Und zum Unfall am Wallensee, dort immer noch A3, die Chur Richtung Zürich ist ab Wallenstadt bis zum Glattwandtunnel die Fahrbahn verstopft. Der linke Fahrstreifen dort ist gesperrt und ihr braucht auf dieser Strecke bis zu einer Stunde länger. Alle Meldungen gibt es für euch auch jederzeit auf radiozürichsee.ch oder in der Radio Zürichsee App. Kommt gut an, jetzt wird es dann 5 vor 6 sein.
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2: Mit dem Manuel Mückler, guten Abend. Die Houthi-Miliz im Jemen hat wieder Angriff auf Ölanlagen in Saudi-Arabien für sich reklamiert. Ein Sprecher vom Iran unterstützten Miliz hat gesagt, die Gruppe habe zwei Standorte vom saudi-arabischen Ölkonzern Aramco in Riyadh und im Gebiet von Khurais mit Drohnen und ballistischen Raketen angegriffen. Ob dabei tatsächlich Ziele getroffen worden sind, ist bisher nicht unabhängig bestätigt worden. Als Grund für den Angriff nennt die Miliz vorherige Attacken von Saudi-Arabien auf Sanaa und weitere Gebiete im Jemen. Saudi-Arabien unterstützt die Regierung im Jemen und bombardiert immer wieder Ziele von der schiitischen Houthi-Miliz. Zuletzt haben Houthi-Angriffe auf Ölanlagen und eine wichtige Pipeline den Druck auf die Regierung zu Riyadh erhöht. Die SVP ist neu die stärkste Partei im Zuger Kantonsrat. Damit löst sie die Mitte als stärkste Partei ab. Nach der Auszählung von allen Gemeinden kommt die SVP in der nächsten Legislatur auf 20 Sitze im 80-köpfigen Parlament. Die Mitte hat neu 18. Nach der Auszählung von allen Gemeinden kommt die SVP in der nächsten Legislatur auf 20 Sitze im 80-köpfigen Parlament. Die Mitte hat neu 18 und

0: Ja, teils Zürich gerade mal bei ein bisschen mehr als 4%, in Lausanne hingegen über 14%. Auch bei den Ausgaben pro Kopf gibt es grosse Unterschiede in der Stadt. Genf zum Beispiel investiert etwa rund 375 Franken pro Person in die Musikförderung. In Bern sind es ungefähr 179 und in Lugano gerade mal 99 Franken.
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0: Es ist teilweise bewölkt, lokal kann es Regengüsse geben. Aktuell messen wir in der Stadt Zürich 24 Grad. Die Bärtschiken und die Bülach sind 22 Grad. Morgen Morgen ist es dann bewölkt und lokal nass. Am Nachmittag tut es auf und es wird sonnig.
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1: Stau auf der A1 Richtung Zürich zwischen dem Brüttiseller Kreuz und Zürich-Ost. Dann ebenfalls anstehen müsst ihr auf dem Westring in Fahrtrichtung Basel zwischen Durdorf Nord und dem Limmataler Kreuz und auch beim Autobahnende Wiedeke stadteinwärts stehen ihr. Stockenden Verkehr haben wir außerdem noch auf der A1 Richtung St. Gallen ab dem Limmataler Kreuz. Und dann noch zum Unfall am Wallensee. Dort A3 Chur Richtung Zürich, immer noch Stau zwischen Pflums und Murg wegen dem Unfall, den es vorher gegeben hat. Allen unterwegs eine gute und sichere Fahrt.
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2: Ihr habt Stau auf dem Westring Richtung Basel zwischen Durdorf Nord und dem Limmatalen Kreuz. Da eins dort stockt, da sie fahrt Richtung St. Gallen zwischen dem Limmatalen Kreuz und dem Gubristunnel. Und anstehen müsst ihr beim Autobahnende Wiedeke ab der Brunau. Und dann gehen wir noch an Wallensee, dort immer noch Stau wegen dem Unfall, wo vorher passiert ist, das auf der A3 Richtung Zürich. Ab Flums stehen wir bis auf Murg. Alle Verkehrsmeldungen für euch gibt es jederzeit zum Nachlesen online auf radiozürichsee.ch oder in unserer Radio Zürichsee App. Ich wünsche euch allen eine super gute Fahrt durch den Sonntagabend. Es wird jetzt 5 vor 7.
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2: Mit dem Manuel Mückler. Guten Abend. Der SVP-Parteipräsident Marcel Dettling will nicht im Bundesrat. Während dem Kampf der SVP gegen die EU-Verträge will er sich auf die Führung von seiner Partei konzentrieren. Das berichtet die Aargauer Zeitung. Die SVP-Bundesfraktion nominiert die Kandidierenden dann am 20. November. Die Ersatzwahl für den Bundesrat ist am 9. Dezember. Zu den möglichen Nachfolgerinnen und Nachfolgern gehören die Zürcher Regierungsrätin Nathalie Rickli, die St. Galler Ständerätin Esther Friedli und die Genfer Nationalrätin Céline Amodry. Auch Namen vom Fraktionschef Thomas Saschi und Nationalrat Franz Grütter werden genannt. Die SVP ist neu die stärkste Partei im Zuger Kantonsrat. Damit löst sie die Mitte als stärkste Partei ab. Nach der Auszählung von allen Gemeinden kommt die SVP in der nächsten Legislatur auf 20 Sitze im 80-köpfigen Parlament. Die Mitte hat neu 18 und die FDP neu 17 Sitze. Bei den anderen Parteien bleibt alles beim Alten. Die Schulen in Frankreich bleiben morgen grösstenteils zu. 400 bis 500 Schulen bleiben teilweise oder ganz geschlossen. Grund sind die Gewaltproteste der letzten Tage, wie der Bildungsminister Edouard Geffray in einem Radiointerview gesagt hat. In den betroffenen Schulen sei die Sicherheit nicht gewährleistet, unter anderem wegen Sachschäden oder Angriff auf Mitarbeitende vom Bildungswesen. Ein Ende der Schülerproteste ist vorerst nicht in Sicht. Für den nächsten Dienstag haben die Schülervertretungen wieder landesweite Proteste angekündigt.
1: Das Wetter.
2: Es ist teilweise bewölkt lokal. Für den nächsten Dienstag haben die Schülervertretungen wieder landesweite Proteste angekündigt.
1: Das Wetter.
2: Es ist teilweise

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2: Heute geht das Zurich Film Festival zu Ende und auch dieses Jahr hat es in diesem Rahmen wieder den Filmpreis von der Zürcher Kirche gegeben. Schon zum 10. Mal gibt es die Auszeichnung von der Reformierten und der Katholischen Kirche vom Kanton Zürich, dotiert mit 10'000 Franken. Gewonnen hat es der mongolisch-französische Stockfilm «Colors of White Rock». Der Jurypräsident und reformierte Kirchenrat Andrea Marco Bianca.
3: Es ist ein Film, der uns in eine Welt bringt, wo wir nicht wieder reinsehen würden. Manchmal braucht es einen Kirchenpreis für so ein Schöpfli, etwas zu schauen, wo man sonst würde sagen, ich glaube jetzt nicht.
2: Zeigt wird die Geschichte von einer Lastwagenfahrerin auf der Kohlenstrasse von der Wüste Gobi mit eindrücklichen Landschaftsbildern und einer persönlichen Lebensrealität. Die Jury hat total 13 Filme dürfen oder müssen anschauen.
3: Es ist auf eine Art extrem streng. Also wir haben das in 4 Tagen gemacht. Und auf die andere Art, es ist unglaublich schön. Also weißt du, wie du eigentlich aus deinem eigenen Leben daraus rauskommst und jedes Mal für anderthalb bis zwei Stunden in eine andere Welt reinkommst. Ich bin zwar müde gewesen, aber gut müde. Es gibt ja beides, oder? Und das ist wirklich gut müde.
2: In seiner Rede bei der Preisverleihung hat er gesagt, dass er eigentlich immer lieber ins Kino als in die Kirche ist. Dürfen wir das als Pfarrer sagen?
3: Das Kino macht etwas mit dir, dass du nachher anders rausgehst, als du reingekommen bist. Und weißt du, das habe ich manchmal selber nicht geschafft mit meinen Gottesdiensten. Aber um das geht es ja. Jesus hat eine Bewegung gegründet und keine Kirche. Und er hat Menschen bewegt, innerlich und äußerlich. Und wenn das Kino das schafft, dann sage ich noch so gerne im Sinn von Jesus, hey, komm, kommt, schaut und lasst euch verändern für das, was wirklich Menschen zu Menschen macht.
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